0: Die Frage ist, sagen wir so, die Henne-und-Ei-Problematik so ein bisschen, wer fängt denn hier überhaupt an, wenn die EU daher käme und sagt, die Unternehmen müssen einen bestimmten Rezyklatanteil in neue Produkte einfließen lassen und es ist aber noch niemand da, der überhaupt recyceln kann. Das ist problematisch. So, das heißt, das müssen wir erst aufbauen.
1: 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Y es que según Greenpeace, circulan solo en este país unas 5.000 millones de prendas.
2: Können unsere eigene Industrie damit wiederbeleben? Wir haben textiles Know-how in Deutschland. Wir waren eins der größten Produktionsländer. Das Know-how ist nicht weg. Das heißt, wir können das und wir können mit so Technologien wie automatischem Sortieren schaffen wir auch Möglichkeiten, die nicht kopierbar sind, die unsere hohen Arbeitskosten auch durchaus rechtfertigen und wir haben den Markt hier.
1: ¿Y ustedes qué opinan? ¿Hasta cuándo nos podemos permitir el modelo de la moda de usar y tirar?

0: desarrollado muchas nuevas tecnologías, pero aún no se ha aprobado a nivel industrial. Resultará clave cómo se concreten los nuevos reglamentos de la Unión Europea y cuándo entren en vigor.
1: Die Frage ist, sagen wir so, die Henne- und Ei-Problematik so ein bisschen. Wer fängt denn hier überhaupt an, wenn die EU daherkäme und sagt, die Unternehmen müssen einen bestimmten Rezyklatanteil in neue Produkte einfließen lassen und es ist aber noch niemand da, der überhaupt recyceln kann. Das ist problematisch. So, das heißt, das müssen wir erst aufbauen.
0: De lograr que se construya una industria europea de reciclaje, las oportunidades serían enormes, especialmente para Alemania. Y es que según Greenpeace, circulan solo en este país unas 5.000 millones de prendas.
2: Können unsere eigene Industrie damit wiederbeleben? Wir haben textiles Know-how in Deutschland. Wir waren mal eins der größten Produktionsländer. Das Know-how ist nicht weg. Das heißt, wir können das und wir können mit so Technologien wie automatischem Sortieren schaffen wir auch Möglichkeiten, die nicht kopierbar sind, die unsere hohen Arbeitskosten auch durchaus rechtfertigen und wir haben den Markt hier.
0: ¿Y ustedes qué opinan? ¿Hasta cuándo nos podemos permitir el modelo de la moda de usar y tirar?